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0: kurzer Uhrenvergleich. Es ist 6:30. Das guten Morgenwetter für diesen Dienstag startet nochmal richtig schön. Genau wie das lange Pfingstwochenende aufgehört hat, so starten wir rein hier in den Dienstag. Es gibt heute wieder viel Sonne, kaum Wolken und Temperaturen zwischen 24 Grad am Strand und 33 Grad im Land. Am Abend gibt es eine kleine Abkühlung, da gibt es ein paar dickere Wolken mit Regenschauern und auch ein paar Wärmegewittern.
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1: Der Stern der deutschen Band Silver Convention war 1976 schon am Sinken. Dabei wurde die Disco-Formation erst 1974 in München gegründet. Wie ein Komet kam der Erfolg um die drei Sängerinnen Linda Thompson, Penny McLean und Ramona Wolf. Aber genauso schnell verglühte er auch wieder. 1975 mit Fly Robin Fly weltbekannt geworden und mit der Nachfolgesingle Get Up and Boogie nochmal nachgelegt, kam danach wenig. Der ESC 1977 sollte ein weiterer Katalysator für den Erfolg werden. Michael Kunze schrieb dem Trio die Single Telegram, der erste deutsche ESC-Beitrag, der in Englisch gesungen wurde. Zudem gab es keinen Vorentscheid, Silver Convention waren gesetzt. Viele waren sich sicher, Telegram wird Deutschland endlich auf den Grand Prix-Thron heben. Das Lied war auch eine gute zeitgenössische Popnummer mit Hitqualität. Besondere Gimmick im Song sind die Morsezeichen, zu denen Silver Convention tanzten. Dazu trat das Trio in hochmodischen Kostümen auf. Telegram wurde sauber vorgetragen, aber enttäuschend. Die europäischen Jurys wählten den deutschen Beitrag in London nur auf Platz 8 von 18 Teilnehmern. Telegram wurde trotzdem ein radiotauglicher Song, der in den Charts der letzte Erfolg von Silver Convention wurde. 2 Jahre später löste sich die Gruppe auf, jede ging musikalisch ihre eigenen Wege. Ihr Telegram aus dem März 1977 ist somit sowohl deutsche ESC- als auch Popgeschichte.

0: Der frühe Vogel fängt die Erdbeeren oder so ähnlich, ja? Es ist 7:30 und wir wünschen einen schönen guten Morgen. Nach dem schönen langen Pfingstwochenende mit richtig tollem Wetter geht's heute in die nächste Runde, denn auch heute am Dienstag gibt's sommerliches und warmes Wetter bei Temperaturen zwischen 24 Grad am Strand und 33 Grad im Land. Heute abends können ein paar dicke Wolken dabei sein und auch ein paar Wärmegewitter.
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1: Mut, die Kuh zur falschen Zeit, weiß der Bauer auch Bescheid.

Schönen Dienstag. Ich hoffe, ihr habt das lange Pfingstwochenende gut überstanden. Es ist kurz nach 8 und wir starten in den Tag mit Sonnenschein. Zumindest musikalisch. Hier ist Nana Moskouri und guten Morgen Sonnenschein. Und ob das Wetter auch mit Sonne mitspielt, das klären wir gleich dann mal im Wetterupdate um 9:30.

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0: So, los geht's, rein in den Dienstag. Es ist 8:30. Das Guten-Morgen-Wetter für diesen Dienstag startet nochmal richtig schön. Genau wie das lange Pfingstwochenende aufgehört hat, so starten wir rein hier in den Dienstag. Es gibt heute wieder viel Sonne, kaum Wolken und Temperaturen zwischen 24 Grad am Strand und 33 Grad im Land. Am Abend gibt es eine kleine Abkühlung, da gibt es ein paar dickere Wolken mit Regenschauern und auch ein paar Wärmegewittern.
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0: Wir grüßen in den Harz. Hier läuft das Karls-Erlebnis-Radio und jetzt geht's um unser Pop-Up-Festival in Wernigerode. Und unsere liebe Birgit aus dem Karls-Team, die war vor Ort. Birgit, erzähl doch mal, was ist vor Ort los? Was hast du da gemacht?
1: Ja, also hallo erstmal, ich war wirklich in Wernigerode. Das war richtig toll da zu unserem Pop-Up-Festival. Ja, ich habe ein bisschen Marmelade gekocht. Das ist ja so mein Hauptberuf jetzt gewesen, viele, viele Jahre. Ach, zur Show machen bin ich gar nicht viel dazu gekommen, weil wir haben nämlich auch noch nebenbei Erdbeertorte gemacht und es waren so viele Fans da. Wir mussten richtig viele Erdbeertorten machen und alle waren begeistert von dem neuen Standort. Wir haben ganz viel Fans gehabt dort.
0: Und was können die Fans denn vor Ort erleben? Was ist los beim Pop-Up-Festival?
1: Ja, also dieses Pop-Up-Festival ist ja Karls in klein, so will ich das mal sagen. Es ist ein schönes großes Zelt. Wir haben all unsere Favoriten, also unsere Renner, die Lieblingsprodukte, die haben wir dort im Verkauf. Wie gesagt, natürlich die Marmeladenküche, die darf nicht fehlen. Ein bisschen Marmelade wird auch gekocht. Dann gibt es eine kleine Gastro, was für unsere Kinder zum Spielen, ein kleiner Indoor-Spielplatz. Wirklich alles sehr klein. Und natürlich draußen haben wir auch die Traktorbahn, die darf an keinem Standort fehlen. Dann haben wir eine Raupenbahn, eine schöne große Rutsche und noch viele, viele Kleinigkeiten. Also man sollte ruhig schon mal vorbeikommen. Es ist ganz, ganz toll geworden.
0: Und welche Eindrücke hast du dann noch mitgenommen, außer dass du da die Erdbeertorte gemacht hast?
1: Also ich habe festgestellt, dass eben die Fans super begeistert sind. Alle haben mit denen ich gesprochen habe, haben gesagt, oh, wie toll sie das finden, dass es jetzt in Wernigerode auch schon einen kleinen Standort gibt. Klar, sie sind alle gespannt, was 2028 passiert. Da gibt es ja dann einen großen Karls-Erlebnis-Hof. Aber jetzt sind sie schon mal glücklich, dass sie auch im Harz, also in Wernigerode, ja von uns schon mal was haben.
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1: Wird man jeden Tag viel fressen, könnte man die Strandfigur vergessen.

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1: Gute Nachrichten für alle Gründer und Innovationsfans. Letztes Jahr wurden in Deutschland deutlich mehr Unternehmen gegründet. Und Hessen liegt vorn. Allein dort standen 247 neue Start-ups, ein Wachstum von rund 29% im Vergleich zum Vorjahr. Besonders stark vertreten sind die Bereiche Software, Medizin und künstliche Intelligenz. Mehr Gründungen bedeutet mehr Innovation, mehr Jobs und frische Ideen. Hessen zeigt, wie Zukunft gemacht wird.
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0: Es ist 9:30 Uhr, schon wird's wieder Vormittag, Leute. Also dann mal schön starten in den Dienstag. Nach dem schönen langen Pfingstwochenende mit richtig tollem Wetter geht's heute in die nächste Runde, denn auch heute am Dienstag gibt's sommerliches und warmes Wetter bei Temperaturen zwischen 24 Grad am Strand und 33 Grad im Land. Heute abends können ein paar dicke Wolken dabei sein und auch ein paar Wärmegewitter.
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1: In gleich drei berühmten Bands gespielt zu haben, können sicher nicht viele Künstler von sich behaupten. 1973 begannen die früheren Bay City Rollers Mitglieder David Payton und Billy Lale mit ihrer Band Pilot wieder ernsthaft Musik zu machen. Zugegeben, die Zeit der Band Pilot, Pilot also, war nur ein Kurzstreckenflug, aber mit ein paar Hits, die Mitte der 70er Popgeschichte schrieben. Die beiden im schottischen Edinburgh geborenen Musiker holten noch Schlagzeuger Stuart Tosh und Ian Burnson von den Shetlandinseln ins Boot und es konnte losgehen. In den berühmten Abbey Road Studios nahmen sie Alan Parsons unter seine Fittiche und Single Nummer 2 mit dem Titel Magic wurde Ende 1974 ein erster Erfolg. In Deutschland ein viergespielter Radiohit schaffte es Magic in Großbritannien auf Platz 11 und in den USA bis auf die 5. Die Idee für den Song soll laut Komponist Payton ihm bei einem Sonnenaufgang in den schottischen Blackford Hills gekommen sein. Die Textzeile Never seen a daybreak, ich habe noch nie einen Tagesanbruch erlebt, soll laut Payton dabei von seiner Frau gefallen sein. Leider war nach noch einem zweiten Hit schon 1977 das Ende von Pilot eingeläutet. Und wie anfangs erwähnt, kam jetzt die dritte Karriere des Duos Payton Lale. Sie schlossen sich der Band ihres Produzenten Alan Parsons an und wurden Teil von dessen Projekt. Der Titel Magic von Pilot aus dem Jahre 1974 erinnert dabei schon an die späteren Erfolge dieser Superband.

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1: Regenschauer, so ein Graus, holt doch schnell den Schirm heraus.

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1: Gute Nachrichten aus Schweden. Menschen, die dort Blut spenden, bekommen eine SMS, sobald ihre Spende tatsächlich einem Patienten geholfen hat. So erfahren die Spender ganz direkt, dass sie möglicherweise ein Leben gerettet haben. Diese einfache Idee sorgt für mehr Motivation und Wertschätzung. Viele fühlen sich dadurch noch stärker ermutigt, regelmäßig Blut zu spenden. Ein schönes Beispiel dafür, wie eine kleine Geste große Wirkung für Menschlichkeit und Zusammenhalt haben können.
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0: Heute nochmal richtig tolles Wetter. Das Dienstagswetter-Update hier im Kalterlebnisradio mit viel Sonne auf dem Radar. Hier und da zwar ein paar Wolken, aber im Moment noch überall trocken. Erst so Richtung frühen Abend. Da können ein paar Regenschauer dabei sein oder auch ein paar Wärmegewitter. Tagestopptemperatur liegt jetzt bei 24 Grad am Strand und wir messen aktuell 33 Grad im Land.
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1: Gute Nachrichten für Menschen mit Demenz. In Duisburg gibt es im Malteserstift St. Nikolaus eine ganz besondere Kneipe, das Rheintörchen. Die liebevoll eingerichtete Kneipe im Stil der 1960er Jahre ist speziell für Menschen mit Demenz gedacht. Schlager, alte Fotos und vertraute Möbel wecken Erinnerungen, die im Alltag oft verloren gehen. So entsteht ein Ort, an dem sich die Gäste sicher, verstanden und zu Hause fühlen können. Erinnerungen können verbinden und Halt geben. Das Rheintörchen zeigt, wie viel Wärme, Würde und Lebensfreude durch kreative Ideen in der Demenzarbeit möglich sind.
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0: Auch heute nochmal richtig tolles Wetter. Das Dienstagswetter-Update hier im Kalterlebnisradio mit viel Sonne auf dem Radar. Hier und da zwar ein paar Wolken, aber im Moment noch überall trocken. Erst so Richtung frühen Abend. Da können ein paar Regenschauer dabei sein oder auch ein paar Wärmegewitter. Tagestoptemperatur liegt jetzt bei 24 Grad am Strand und wir messen aktuell 33 Grad im Land.
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1: Gute Nachrichten für alle Gründer und Innovationsfans. Letztes Jahr wurden in Deutschland deutlich mehr Unternehmen gegründet. Und Hessen liegt vorn. Allein dort standen 247 neue Start-ups, ein Wachstum von rund 29% im Vergleich zum Vorjahr. Besonders stark vertreten sind die Bereiche Software, Medizin und künstliche Intelligenz. Mehr Gründungen bedeutet mehr Innovation, mehr Jobs und frische Ideen. Hessen zeigt, wie Zukunft gemacht wird.
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1: Bubblegum heißt eine Musikrichtung, die sich ab Ende der 60er entwickelt hatte. Einfache Texte, eingängige Melodien waren das Markenzeichen. Gerichtet war die Musik vor allem an Kinder und Jugendliche, aber auch viele Erwachsene fanden die meist fröhliche Musik gut. Eine der bekanntesten Bubblegum-Bands war die amerikanische Popgruppe Ohio Express. 1967 in Mansfield gegründet, war das Sextett vor allem in den späten 60ern sehr erfolgreich, auch in Deutschland. In Sendungen wie dem legendären Beat Club waren die Amerikaner gern gesehene Gäste. Mit Jummy Jummy Jummy hatten sie Anfang des Jahres 1968 ihren ersten großen Erfolg auch in Europa. Ende des Jahres schoben sie ihr Chewy Chewy nach, eine klassische, fröhliche Bubblegum, also Kaugummi-Nummer. Wer das Lied hört, dem geht die Arbeit oder jede andere Tätigkeit gefühlt leichter von der Hand. Gegründet hatten sich Ohio Express an der Highschool. Irgendwann suchten Plattenbosse eine neue, junge Band für den Bubblegum-Pop und stießen auf die Jungs, die in der Kaugummi-Szene schon als die härteren galten. Die merkten auch schnell, in Deutschland steckten viel mehr Fans unserer Musik als anderswo und verlegten ihren Wohnsitz zeitweise nach Germany. 2011 erschien ihre vorerst letzte Single. Und die klingt fast noch genauso frisch wie das Chewy Chewy aus dem Oktober 1988.

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0: Auch heute nochmal richtig tolles Wetter. Das Dienstagswetter-Update hier im Kalterlebnisradio mit 4 Sonne auf dem Radar. Hier und da zwar ein paar Wolken, aber im Moment noch überall trocken. Erst so Richtung frühen Abend. Da können ein paar Regenschauer dabei sein oder auch ein paar Wärmegewitter. Tagestoptemperatur liegt jetzt bei 24 Grad am Strand und wir messen aktuell 33 Grad im Land.
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Der Tag läuft, das Radio läuft und wir vom Erlebnisradio bringen euch jetzt den nächsten Musikblock. 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
2: Gute Nachrichten aus Schweden. Menschen, die dort Blut spenden, bekommen eine SMS, sobald ihre Spende tatsächlich einem Patienten geholfen hat. So erfahren die Spender ganz direkt, dass sie möglicherweise ein Leben gerettet haben. Diese einfache Idee sorgt für mehr Motivation und Wertschätzung. Viele fühlen sich dadurch noch stärker ermutigt, regelmäßig Blut zu spenden. Ein schönes Beispiel dafür, wie eine kleine Geste große Wirkung für Menschlichkeit und Zusammenhalt haben können.
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Heute nochmal richtig tolles Wetter. Das Dienstagswetter-Update hier im Kalterlebnisradio mit viel Sonne auf dem Radar. Hier und da zwar ein paar Wolken, aber im Moment noch überall trocken. Erst so Richtung frühen Abend. Da können ein paar Regenschauer dabei sein oder auch ein paar Wärmegewitter. Tagestopptemperatur liegt jetzt bei 24 Grad am Strand und wir messen aktuell 33 Grad im Land.

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1: Gute Nachrichten für Menschen mit Demenz. In Duisburg gibt es im Malteserstift St. Nikolaus eine ganz besondere Kneipe, das Rheintörchen. Die liebevoll eingerichtete Kneipe im Stil der 1960er Jahre ist speziell für Menschen mit Demenz gedacht. Schlager, alte Fotos und vertraute Möbel wecken Erinnerungen, die im Alltag oft verloren gehen. So entsteht ein Ort, an dem sich die Gäste sicher, verstanden und zu Hause fühlen können. Erinnerungen können verbinden und Halt geben. Das Rheintörchen zeigt, wie viel Wärme, Würde und Lebensfreude durch kreative Ideen in der Demenzarbeit möglich sind.
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0: Nach dem schönen und vor allen Dingen langen Pfingstwochenende geht es heute mit dem schönen Wetter genauso weiter, wie wir es aus den letzten Tagen kennen. Mit Mix aus wenig Wolken, viel Sonne und Temperaturen zwischen 24 Grad am Strand und 33 Grad im Land. Am Abend werden die Wolken dann ein bisschen dicker, da können auch ein paar Wärmegewitter mit dabei sein.
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1: Gute Nachrichten für alle Gründer und Innovationsfans. Letztes Jahr wurden in Deutschland deutlich mehr Unternehmen gegründet. Und Hessen liegt vorn. Allein dort standen 247 neue Start-ups, ein Wachstum von rund 29% im Vergleich zum Vorjahr. Besonders stark vertreten sind die Bereiche Software, Medizin und künstliche Intelligenz. Mehr Gründungen bedeutet mehr Innovation, mehr Jobs und frische Ideen. Hessen zeigt, wie Zukunft gemacht wird.
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1: 1971 gründete sich eine Band in Middlesex, England, die aber erst gut 8 Jahre später richtig Erfolg haben sollte. Die Jungs spielten Rockabilly, eine Form des Rock'n'Roll, orientierten sich an Elvis, Bill Haley und Co. und nannten sich nach einer Streichholzschachtel Matchbox. Nachdem sie Ende der 70er erstmals die Charts stürmen konnten, gelang ihnen im Frühjahr 1980 ihr größter Erfolg. Midnight Dynamos heißt der Song, der aber nichts mit einem Fahrrad oder vielleicht sogar Fußball zu tun hat. Bei den Mitternachtsdynamos geht es eher sinnbildlich darum, dass die Wir-Erzähler mitten in der Nacht plötzlich lebendig werden, die Nacht zum Tag werden lassen und förmlich explodieren. Und so knallt der Titel auch rein wie ein D-Zug, rasend schnell geht es dabei zur Sache. In Deutschland wurde auch die Coverversion der Gruppe Leinemann Volldampfradio sehr bekannt. Midnight Dynamos schaffte es in Deutschland bis auf Platz 8 der Charts. Auch im deutschen TV waren Matchbox damals oft präsent. Sänger Graham Fenton wirkte dabei wie aus den 50ern in die 80er gebeamt. Nachdem sich Matchbox nach nachlassendem Erfolg 1985 aufgelöst hatten, fand man sich Mitte der 90er wieder zusammen und spielt seitdem auch wieder Live-Konzerte. Ein Höhepunkt ist dabei auch immer wieder Midnight Dynamos aus dem

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0: Die Wolken werden allmählich etwas dicker, da können nachher auch ein paar Regenschauer mit dabei sein. Temperatur aber noch im Hitze-Schwitze-Bereich von 24 Grad am Strand und satte 33 Grad im Land. Zur Abkühlung gibt es dann nachher ein paar Wärmegewitter und auch der Mittwoch wird morgen nochmal schön.
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1: Gute Nachrichten aus Schweden. Menschen, die dort Blut spenden, bekommen eine SMS, sobald ihre Spende tatsächlich einem Patienten geholfen hat. So erfahren die Spender ganz direkt, dass sie möglicherweise ein Leben gerettet haben. Diese einfache Idee sorgt für mehr Motivation und Wertschätzung. Viele fühlen sich dadurch noch stärker ermutigt, regelmäßig Blut zu spenden. Ein schönes Beispiel dafür, wie eine kleine Geste große Wirkung für Menschlichkeit und Zusammenhalt haben können.
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Danke fürs Einschalten. Hier läuft das Karls Erlebnisradio und falls der Tag heute bei euch ein bisschen anstrengender ist, denkt immer dran, irgendwo fährt bestimmt gerade jemand freiwillig mit der Treckertonnenrallye im Kreis.

Nach dem schönen und vor allen Dingen langen Pfingstwochenende geht es heute mit dem schönen Wetter genauso weiter, wie wir es aus den letzten Tagen kennen. Mit Mix aus wenig Wolken, viel Sonne und Temperaturen zwischen 24 Grad am Strand und 33 Grad im Land. Am Abend werden die Wolken dann ein bisschen dicker, da können auch ein paar Wärmegewitter mit dabei sein.

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1: Gute Nachrichten für Menschen mit Demenz. In Duisburg gibt es im Malteserstift St. Nikolaus eine ganz besondere Kneipe, das Rheintörchen. Die liebevoll eingerichtete Kneipe im Stil der 1960er Jahre ist speziell für Menschen mit Demenz gedacht. Schlager, alte Fotos und vertraute Möbel wecken Erinnerungen, die im Alltag oft verloren gehen. So entsteht ein Ort, an dem sich die Gäste sicher, verstanden und zu Hause fühlen können. Erinnerungen können verbinden und Halt geben. Das Rheintörchen zeigt, wie viel Wärme, Würde und Lebensfreude durch kreative Ideen in der Demenzarbeit möglich sind.
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0: Die Wolken werden allmählich etwas dicker, da können nachher auch ein paar Regenschauer mit dabei sein. Temperatur aber noch im Hitze-Schwitze-Bereich von 24 Grad am Strand und satte 33 Grad im Land. Zur Abkühlung gibt es dann nachher ein paar Wärmegewitter und auch der Mittwoch wird morgen nochmal schön.
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Schön, dass ihr eingeschaltet habt. Hier läuft das Kfz-Erlebnisradio zwischen Arbeit, Alltag und ich mach das gleich noch. Gibt's jetzt erstmal schöne Musik für euch.

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1: Gute Nachrichten für alle Gründer und Innovationsfans. Letztes Jahr wurden in Deutschland deutlich mehr Unternehmen gegründet. Und Hessen liegt vorn. Allein dort standen 247 neue Start-ups, ein Wachstum von rund 29% im Vergleich zum Vorjahr. Besonders stark vertreten sind die Bereiche Software, Medizin und künstliche Intelligenz. Mehr Gründungen bedeutet mehr Innovation, mehr Jobs und frische Ideen. Hessen zeigt, wie Zukunft gemacht wird.
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1: Marta Marrero war seit den 70ern in den USA als Kinderstar bekannt. Auf Disney Channel moderierte die 1969 in Kalifornien geborene Marrero Sendungen. In einem Musical durfte sie mit 13 Jahren dann auch ihr schauspielerisches Talent zeigen. Im Herbst 1988 dachte sich die talentierte Künstlerin, warum nicht auch mal in der Popwelt mein Glück versuchen. Während ihre erste Single noch ein Achtungserfolg war, wurde ihre zweite Scheibe Toy Soldiers ein Hit in den ausgehenden 80ern. Veröffentlicht Ende April 1989 wurde Toy Soldiers, also Spielzeugsoldaten, zu einer Nummer 1 in den USA und immerhin noch Platz 5 in Deutschland und Großbritannien. Die damals 20-Jährige hatte sich längst einen Künstlernamen zugelegt und nannte sich jetzt Martika. In der Ballade geht es um den Kampf gegen die Drogensucht. Martika beschrieb später mal, dass ein kokainabhängiger Freund sie inspirierte, das Lied zu schreiben. Bis heute ist der Song weltweit mindestens 9-mal gecovert worden. Für Martika brachte der Erfolg auch eine Zusammenarbeit mit Prince ein. Und mit den gemeinsam produzierten Nummern war sie auch immer wieder bis Anfang der 90er in den Charts präsent. Doch für Spitzenplätze reichte es leider nicht mehr. So blieb der Song Toy Soldiers für Martika aus dem April 1989 der einzige Top-Song, ein klassisches One-Hit-Wonder.

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0: Wetterupdate für diesen Dienstag mit ein paar lockeren Wolken. Hier und da jetzt auch nochmal ein paar Regenschauer. Nach den letzten schönen Tagen ist so ein Wärmegewitter bei den schwülwarmen Temperaturen ja gar nicht mal ausgeschlossen. Aktuell auch immer noch so Temperaturen zwischen 24 und 30 Grad. Auch der Mittwochmorgen nochmal schön.
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1: Gute Nachrichten aus Schweden. Menschen, die dort Blut spenden, bekommen eine SMS, sobald ihre Spende tatsächlich einem Patienten geholfen hat. So erfahren die Spender ganz direkt, dass sie möglicherweise ein Leben gerettet haben. Diese einfache Idee sorgt für mehr Motivation und Wertschätzung. Viele fühlen sich dadurch noch stärker ermutigt, regelmäßig Blut zu spenden. Ein schönes Beispiel dafür, wie eine kleine Geste große Wirkung für Menschlichkeit und Zusammenhalt haben können.
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0: Das Wetterupdate für diesen Dienstag mit ein paar lockeren Wolken. Hier und da jetzt auch nochmal ein paar Regenschauer. Nach den letzten schönen Tagen ist so ein Wärmegewitter bei den schwülwarmen Temperaturen ja gar nicht mal ausgeschlossen. Aktuell auch immer noch so Temperaturen zwischen 24 und 30 Grad. Auch der Mittwochmorgen nochmal schön.
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1: Irene Cara wurde am 18. März 1959 in New York in einer Latino-Familie geboren. Schon als Kind spielte sie Theater, tanzte und spielte später auch an Broadway-Musicals mit. Mit Anfang 20 hatte sie dann ihren weltweiten Durchbruch, als sie im Film Fame die Hauptrolle spielte und den Titelsong sang. Zwar wurde der in Großbritannien eine Nummer 1 und auch in den USA sehr erfolgreich, aber im Rest der Welt war die singende Schauspielerin noch relativ unbekannt geblieben. Das änderte sich 3 Jahre später. Wieder war es ein Tanzfilm und wieder durfte Irene Cara den Titelsong singen, den sie sogar diesmal mitschreiben durfte. Flashdance What a Feeling heißt der und wurde ein Mega-Erfolg. Nachdem der Film Flashdance abgedreht war, kam die Single im März 1983 heraus. In vielen Ländern kletterte Flashdance What a Feeling, ein Song über das harte Leben einer Tänzerin, an die Spitze der Charts. In Deutschland wurde es eine Nummer 3, aber 31 Wochen blieb die Nummer in den Verkaufshitparaden. Auch das Video zum Lied wurde weltberühmt. Eine Tänzerin, nicht Irene Cara, tanzt und wird dabei mit Wasser überschüttet. Einfach, aber einzigartig. Was unfassbar klingt, es sollte der einzige weltweite Erfolg von Irene Cara bleiben, die von Flashdance, What a Feeling, aber 4 Millionen Platten verkaufen konnte. Von dem davon verdienten Geld konnte sie bis ans Lebensende gut leben. Denn Irene Cara starb schon 63-jährig im November 2022. Mit ihrem Flashdance What a Feeling aus 1983 bleibt sie aber für uns alle unvergessen.

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1: Die RTL-Satire-Sendung Samstagnacht war in den 90ern ein Zuschauermagnet. Zwei der Protagonisten, Olli Dietrich und Wiegald Boning, machten nebenbei schon längere Zeit Musik. Warum also nicht beides, also Satire und Musik, miteinander verbinden? Gesagt, getan, und die beiden traten ab Mitte der 90er als Blödelbarden-Duo auf. Passend wurde sich der Name Die Doofen gegeben. Obwohl man sagen muss, doof und dumm sind die beiden auf keinen Fall. Im Gegenteil, heute weiß jeder, dahinter stecken zwei intelligente, kreative Köpfe. Bereits 1992 gegründet, nahm die Karriere ab 1995 richtig Fahrt auf. Unter dem Zyklus Lieder, die die Welt nicht braucht, entstanden mehrere Blödelnummern. Die bekannteste wurde im Mai 1995 der Song Mief, nämlich jetzt auch, wenn ich stinke. Im Text geht es um fehlende Körperpflege, gegenseitige Anziehung und daraus resultierende Liebe, verpackt in eine flotte Melodie. Schnell wurde Mief zur Nummer 1 in den deutschen Charts. In der Jahresendabrechnung wurde der Mitsing-Song in die Top 30 gewählt. Jedes Kind konnte den nicht ganz jugendfreien Text von Mief damals mitsingen. Selbst Topmodel Claudia Schiffer hatte einen Auftritt im Video zu Mief. Die Doofen hatten danach noch mehrere weitere Singles, aber der Erfolg von Mief wurde nicht mehr erreicht. Dietrich und Boning trennten sich zwar 1998 als Musikerduo, beide sind aber heute im Fernsehen weiter sehr aktiv. Und ihr Mief aus 1995 haben die beiden Doofen

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1: Gute Nachrichten für Körper und Seele. Eine neue Metastudie zeigt, Ausdauersport wie Laufen oder Schwimmen kann Depressionen und Angstzustände deutlich lindern. In manchen Fällen wirkt regelmäßige Bewegung sogar ähnlich positiv wie Medikamente oder Psychotherapie. Besonders junge Erwachsene profitieren von gemeinsamen Trainingsangeboten. Schon kleine Schritte in Bewegung können also große Wirkung für das Wohlbefinden haben. Das macht Mut und zeigt, aktiv bleiben kann ein wichtiger Schlüssel für mehr Lebensfreude sein.
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1: Gute Nachrichten für die Jugend. Die Malediven führen ein lebenslanges Rauchverbot für junge Menschen ein. Wer nach 2007 geboren wurde, darf nie legal Tabak oder Vapes kaufen. Ziel ist es, Jugendliche langfristig zu schützen.
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